19 Uhr, 17 Minuten in Tunesien. Einen wunderschönen guten Abend. Herzlich willkommen bei uns im Rahmen des deutschsprachigen Programms beim Westmundfunk aller Zeiten RDCI, das uns vereint. Heute Montag, dem 8. Juni 2026, dem 159. Tag des Jahres, noch 206 Tage bis zum Jahresende. Und ich begrüße euch ganz herzlich in der Begleitung von netten Freunden und Kollegen Faisaleli. Zusammen mit euch während dieser Reise bis 20 Uhr im Rahmen des deutschsprachigen Programms. Und apropos dem 8. Juni, Regen am Medardustage verdirbt den ganzen Heuertag und immer im Zusammenhang mit dem Wasser, so da es heute ein Bauernspruch in Bezug auf Regen ist. So, heute der 8. Juni entspricht dem Internationalen Tag des Wassers. Gleich nach der Musik von Delta Goodrem und David Guetta mit euch jetzt auf RTCI. Wie gesagt, Faisal und Oliver heißen euch alle herzlich willkommen.

Gerade eine Musik aus Rumänien, die englische Version Crazy in Love. Vorher Delta Goodrem mit Breathe In, Breathe Out. Und ein Atmen brauchen wir selbstverständlich aus dem Meer. Und da ist heute Welttag des Meeres, ist das auch seinen Ursprung im Erdgipfel der Vereinten Nationen über Umwelt und Entwicklung am 8. Juni 1992 in Rio de Janeiro hat. Seit 2009 wird der 8. Juni als Welttag der Ozeane von den Vereinten Nationen begangen. Die Ozeane werden als bedeutend für Ernährungssicherheit, Gesundheit und dem Überleben allen Lebens, für das Klima als ein kritischer Teil der Biosphäre gesehen. Ziel des Tages ist es daher, weltweit Aufmerksamkeit für aktuelle Herausforderungen im Zusammenhang mit den Ozeanen zu erlangen. Das Meer ist eine zusammenhängende, reich gegliederte Wassermasse, die rund 71% der Erdoberfläche bedeckt. 31,7% des Weltmeers sind 4.000 bis 5.000 Meter tief. Die Meeresflora produziert ungefähr 70% des Sauerstoffs, den die Menschen einatmen. Insgesamt hat das Meer einen Anteil von 96,5% am Weltwasservorkommen. Und im Zuge der globalen Erwärmung erwärmen sich auch die Meere und drohen zusätzlich saurer zu werden, da sie einen Teil des von Menschen freigesetzten Kohlenstoffdioxids aufnehmen und binden. Diese Versauerung bedroht besonders Tiere mit Kalkschalen, wie etwa Korallen. Eine weitere Folge des Klimawandels sind durch die steigenden Meerestemperaturen sich verschiebende Habitate der im Wasser lebenden Tier- und Pflanzenarten sowie steigende Meeresspiegel. Aber auch der Anstieg des CO2-Gehalts in der Luft hat für das Meer schwere Folgen. Das CO2 aus der Atmosphäre löst sich in Wasser, in Meereswasser und ergibt Kohlensäure. Dadurch, dass die Meere saurer sind, haben die Meerestiere, die Kalk zum Leben brauchen, sehr schlechte Bedingungen, da Säuren kalklöser sind. Ebenso ist die Überfischung mit der Einführung von Fischfangquoten geregelt und Schiffsunglücke führen immer wieder mal zu schweren Schäden an der Umwelt, weil insbesondere Öl und Kraftstoff das Gefieder der Seevögel und Kiemen der Fische verklebt und ihnen oft einen qualvollen Tod bereitet. Schiffskatastrophen haben oft weitreichende Folgen auf die Umwelt. Und immer im Rahmen Wasser und Meere hier in Tobi Deep Blue von Le Monde Soul featuring Jill Haddad bleibt einfach dran, 19:29 Uhr.

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2: Den Nagel auf den Kopf treffen. Habt ihr diese Redewendung schon einmal gehört? Wenn jemand den Nagel auf den Kopf trifft, dann gibt er die richtige Antwort auf eine schwere Frage. Hier ist ein Beispiel. Heute ist ein besonderer Tag für Michael. Er ist heute ein Kandidat bei der Show Wer wird Millionär? Bisher hat er schon 14 Fragen richtig beantwortet. Wenn er auch noch die nächste Antwort korrekt nennt, dann hat er gewonnen. Der Moderator stellt die letzte Frage. Doch Michael ist sich nicht sicher. Es könnte Antwort A oder Antwort D sein. Michael überlegt sehr lange. Er muss sich entscheiden. Ich nehme D, sagt Michael nach langem Nachdenken. Es folgt eine lange Pause. Alle warten gespannt auf die Auflösung. Hat Michael gewonnen oder ist die Antwort falsch? Der Moderator lächelt. Sie nehmen Antwort D. Damit haben Sie den Nagel auf den Kopf getroffen.

superklasse Musik aus Armenien. Immer Musik, die ja unter der Haut geht. Auf RTCI, Begriff des Tages, das Meer. Da heute internationaler Tag oder Welttag des Meeres und das Meer wirkt wie ein natürlicher Balsam für die Seele. Es reduziert nachweislich das Stresshormon Cortisol und versetzt das Gehirn in einen entspannten Zustand, den sogenannten Blue Mind. Das Rauschen, die Farbe Blau und die Weite des Horizonts beruhigen unser Nervensystem und fördern die mentale Erholung. Das gleichmäßige Rauschen der Wellen gleicht dem menschlichen Atemrhythmus und beruhigt das vegetative Nervensystem. Dadurch können Stressängste und innere Unruhe abfallen. Der Blue Mind, das wir gerade erwähnt haben, der US-Biologe Wallace J. Nichols prägte diesen Begriff für den meditativen Zustand, in der unser Gehirn durch die Nähe zum Wasser versetzt wird. Der Blick auf das weite Blaue befreit uns von ständiger Reizüberflutung. Die sogenannte Soft Fascination beschreibt, wie unser Gehirn vom sanften Auf und Ab der Wellen gefesselt wird, ohne angestrengt zu sein. Das gibt dem Geist Raum zur Regeneration. Das Element wird sogar aktiv in den Psychotherapien gesetzt, also spezielle Ansätze wie die Surftherapie helfen nachweislich bei der Bewältigung von Traumata, sogenannte PTBS, Depressionen und schweren Belastungszuständen. Möchte man herausfinden, welche korrekten Künstlerorte oder therapeutische Angebote in der Nähe oder auf Reise in Frage kommen, also immer nach Meer oder ins Meer anschauen und die Luft so mal genießen, vor allem die blaue Farbe gut betrachten. Weiter mit Musik, erhebe dich und die Kraft des Adlers.

So kommen wir zu Ende heutiger Sendung. Einen großen Dank an Faisal für die perfekte Kollaboration an der Technik. Gleich geht es mit den Kurznachrichten auf Französisch, dann das spanischsprachige Programm bis 21 Uhr mit Esmet Lili direkt im Studio von RTCI. Wir treffen uns kommende Woche am kommenden Sonntag. Bis dahin bleibt gesund. Viel Spaß auf der Messe aller Zeiten RTCI, das uns vereint und bye bye.